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1: Hallo zusammen, hier ist wieder Frank Fleming und ich habe euch heute mal ein paar Songs mitgebracht von einer ungarischen Künstlerin, die meiner Meinung nach schon ziemlich in Vergessenheit geraten

Schallplattenfirma den Namen Juja dem Publikum, oder besser gesagt dem westdeutschen Publikum, nicht zumuten und hat den Namen Juja einfach in den Namen Jana Konz umgewandelt. Man kann diese LP immer noch hören oder sich besorgen. Bei uns in der DDR hieß sie allerdings, so wie sie wirklich getauft wurde und auch geboren war, Juja Konz. Sie war eine sehr schlanke, gut aussehende junge Frau mit wahnsinnig langen, dunklen Haaren. Im Fernsehen gab es mal eine Sendung, die hieß Außenseiter Spitzenreiter. Da wurde die Länge ihrer Haare sogar gemessen und betrug 88 Zentimeter. Wir hören heute Juja Konz mit einem Titel aus den Anfängen, in Deutsch gesungen aus dem Jahre 1971 und mit der Gruppe Illisch Ensemble eingespielt, der Song Farbstifte.

Soweit der Titel Farbstifte mit Juja Konz und dem Illich-Ensemble. Juja Konz platzierte sich 1970 das erste Mal in den DDR-Charts auf Platz 34 mit dem Schlager Endlich, Endlich. Ich möchte euch heute aber noch einen weiteren Titel aus dem Jahre 1976 vorstellen. Ein wunderschönes Stück im 6/8-Takt. Juja Konz mit Hey, fang mich ein.

0: Das waren meine Erinnerungen an die Musik von Juja Cons, eine wirkliche musikalische Perle der 1970er Jahre. Das war's für heute. Bis zum nächsten Mal, euer Frank.
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1: Wo die Husenhosen hasen und die Hosenhusen hasen, da sei mir der Hamm. Das Erzgebirgische macht es einem nicht immer ganz einfach, ins Deutsche übersetzt zu werden. Vom Tschechischen ganz zu schweigen. Schade, denn das Erzgebirge ist zweigeteilt, seit jeher, in einen böhmischen und einen sächsischen Teil. Der Grenzverlauf zwischen beiden Teilen ist zugleich eine der ältesten Grenzen in ganz Europa und harte Grenze zwischen zwei Kultur- und Sprachräumen, das Erzgebirge.
2: Kurušné hory.
1: Bereits seit mehreren hundert Jahren gehört das Erzgebirge zu den am dichtesten besiedelten Gebirgsregionen Europas, dem Erzabbau.
2: Ruda.
1: Sei Dank. Circa 1 Million Menschen leben hier. Das böhmische Brüx.
2: Most.
1: Ist mit fast 70.000 Einwohnern die größte Erzgebirgsstadt. Auf deutscher Seite ist es Freiberg mit 42.000 Einwohnern. Kulturell waren sich beide Teile des Erzgebirges schon einmal näher, als sie es heute sind. Bis zum Zweiten Weltkrieg lebten auf böhmischer Seite überwiegend die sogenannten Deutschböhmen.
2: Niemeczki Czesi.
1: Die in einigen Ortschaften 80-95% der Bevölkerung ausmachten. Lange Zeit war die heutige deutsch-tschechische Grenze die Staatsgrenze zwischen dem Königreich Sachsen und Österreich. Die Vertreibung der Deutschen aus dem Erzgebirge nach Kriegsende 1945 hinterließ ein kulturelles, aber auch wirtschaftliches Loch, das die tschechoslowakische Nachkriegsregierung durch Umsiedlung zu füllen versuchte. Vor allem von Roma aus anderen tschechischen und slowakischen Regionen. Typische erzgebirgische Traditionen, wie zum Beispiel Weihnachtsbräuche mit Pyramide, Nussknacker und Räuchermännchen, verschwanden plötzlich aus dem südlichen Teil des Erzgebirges. Eine ausgeprägte erzgebirgische Identität, wie sie den sächsischen Erzgebirglern zu eigen ist, fehlt den südlichen Erzgebirglern. Seit der Wende nähern sich beide Erzgebirge wieder an, langsam, aber stetig. Neue Zugverbindungen, übergreifende Wanderwege und Radwege, Ausstellungen und Shoppingparks verzahnen beide wirtschaftlich, politisch und kulturell, wie seit fast 70 Jahren nicht mehr.
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Rob Stewart ist vielen mit Titeln wie Baby Jane Rhythm of My Heart oder Maggie May bekannt. Am 10. Januar 1945, als Roderick David Stewart in Highgate, London, in England geboren, ist er mit über 150 Millionen verkauften Tonträgern einer der erfolgreichsten britischen Sänger. Und im Rolling Stone wurde er 2010 auf Rang 59 der 100 besten Sänger aller Zeiten gewählt. Ursprünglich wollte Rod Stewart Profifußballer werden. Heute ist er leidenschaftlicher Anhänger der schottischen Nationalmannschaft und Fan von Celtic Glasgow. Seine Leidenschaft für Schottland kommt dabei von seinem Vater, welcher Schotte war. Während der 1960er Jahre sang Rod Stewart bei zahlreichen Bands wie Jimmy Powell and the Five Dominoes, Long John Baldry's Hoochie Coochie Man, Shotgun Express und einigen mehr, bis er 1969 Leadsänger bei den Faces wurde und sein erstes Soloalbum mit dem Namen An Old Raincoat Won't Ever Let You Down aufnahm, welches in Nordamerika als The Rod Stewart Album veröffentlicht wurde. Mit seinem dritten Album etablierte sich Rod Stewart dann als Solokünstler und die Single Maggie May und das Album wurden Nummer 1 in Großbritannien und den USA. Mit seinem von Gavin Sutherland übernommenen Titel Sailing gelang ihm 1975 dann auch in Westdeutschland und in der Schweiz der Durchbruch. Viele Alben und Erfolge folgten und Markenzeichen Rod Stewarts blieb immer seine markante Stimme. Auch nachdem er 1999 an Schilddrüsenkrebs erkrankte, welchen er im folgenden Jahr operieren ließ, war seine Reibeisenstimme nicht unterzukriegen, obwohl er das Singen ganz neu erlernen musste. Seit dieser Erkrankung engagiert er sich in der City of Hope Foundation, die die Krebsforschung unterstützt. Im Juni 2016 wurde er für seine Erfolge und seinen Einsatz für wohltätige Zwecke von Elisabeth II. Als Knight Bachelor in den Ritterstand erhoben und darf seinen Namen fortan den Titel Sir voranstellen. Nachdem er mit dem Great American Songbook viele Jahre große Titel neu vertont hat, widmet er sich jetzt wieder seinem ganz eigenen Musikstil. Davon überzeugen Sie sich aber jetzt am besten selbst. Ich wünsche Ihnen besten Stereoempfang. Hier ist Rod Stewart mit Blood Red Roses vom gleichnamigen Album, natürlich bis zum letzten Ton ausgespielt.

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1: Ich bin reich. Ich weiß, das sollte man nicht so in der Welt herumposaunen, aber es ist nun mal die Wahrheit. Ich bin wirklich reich. Wir haben einen kleinen Steingarten, also bin ich steinreich. Wir haben 5 Kinder und 7 Enkelkinder, also bin ich kinderreich. Essen, Wasser, Wohnung, Arbeit, sogar viele Dinge zum Genießen stehen täglich zur Verfügung. Mich veranlasst dieser Reichtum dazu, dass ich die Hände falte und ein Dankgebet zum Himmel schicke. So bekomme ich eine gute Lebenseinstellung und ein dankbares Herz. Damit wir das nicht vergessen, wird in den christlichen Kirchen jedes Jahr an einem Sonntag ein besonderes Fest gefeiert, das ist das Erntedankfest. Christen danken Gott für die vielen guten Dinge im Leben, besonders auch für die Ernte. In der Trockenheit dieses Sommers wurde allen deutlich, dass für uns Menschen das Wetter nicht machbar ist. Und obwohl die Ernte in manchen Gegenden nicht sehr reichlich ausgefallen ist, sind wir immer noch reich. Deshalb habe ich vor einigen Jahren dieses Dankelied geschrieben.

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1: Sogar die Nationalhymne unseres Nachbarlandes klingt ein wenig nach drei Haselnüsse für Aschenbrödel, nach Märchenfilm und Naturromantik.
2: Kde domov můj?
1: Wo ist meine Heimat, heißt die Hymne. Stationaltamtam, nur eine Frage. Wo ist meine Heimat? Das Wasser braust auf den Wiesen, Wälder rauschen auf den Felsen. Im Garten strahlt des Frühlings Blüte. Es ist das irdische Paradies fürs Auge. Und das ist das schöne Land, das tschechische Land, meine Heimat. 1834 wurde dieses Lied im Ständetheater in Prag im Stück
2: Fidlovačka.
1: Das Schusterfest von Josef Gajdan Tyl uraufgeführt. Die Musik komponierte František Škrob, ein bekannter Komponist seiner Zeit. Auf der Bühne wurde dieses berührende Lied, dessen Text die Naturschönheiten des Vaterlandes besingt, von einem blinden Straßenmusiker vorgetragen, allein begleitet von seiner Geige. Das Theaterstück selbst wurde eher zum Flop. Anders dagegen das vorgestellte Lied »Wo ist meine Heimat?« Plötzlich war es auf Konzerten zu hören, wurde nachgesungen, gewann schnell Sympathie. Zu besonderen Gelegenheiten wurde es auf Prager Straßen spontan angestimmt, was nicht ganz unpolitisch war, denn Böhmen und Mähren waren noch Teile Österreichs. Nicht allen Tschechen passte aber die harmonische Einförmigkeit, wie der tschechische Komponist Leoš Janáček kritisierte. Doch selbst einem Wettbewerb für eine neue Hymne Nachgründung der Tschechoslowakei 1918 konnte Kde domov můj standhalten. 1920 wurde das Lied offiziell zur Staatshymne der Tschechoslowakei und ist seit 1993 Hymne der Tschechischen Republik.
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nämlich diese Zigarette, wo der Mann dann das weiße Pferd fängt. Und dann setzt er sich erstmal hin und raucht eine und schaut sich das Pferd in Ruhe an. Und das Pferd ist natürlich wunderschön, ganz weiß und hat so eine lange Mähne und so blaue Augen. Und dann schaut das Pferd aber ihn so komisch an. Und dann wird er ganz verlegen und dann steht er auf und macht das Lasso los und lässt das Pferd frei, weil er sowas verstehen kann.

Clara Louise, geboren 1992 als Clara Güll in Lahnstein, ist eine deutsche Popsängerin. Mit 12 Jahren nahm Clara erstmals an einem Casting teil, scheiterte jedoch an ihrem Lampenfieber. 4 Jahre später unternahm sie einen zweiten Anlauf, bewarb sich für das Online-Casting von You Me You und wurde dort schnell zur Favoritin ernannt. Bereits vor dem Finale bekam sie einen Plattenvertrag angeboten und im Jahr darauf erschien bereits ihre Debütsingle mit dem Namen Same Blue Sky. Mit ihrer zweiten Single Guilty Pleasure schaffte sie den Sprung in die deutsche Hitliste und auch die Folgesingle Until the End chartete. Das erste Album mit dem Titel Magic erschien dann im April 2010, schaffte es aber nicht in die Albumcharts. Es wurde etwas ruhiger um die nunmehr Salzburgerin und erst 4 Jahre später machte Clara Louise wieder auf sich aufmerksam, das mit ihrer Coverversion von Juliane Werdings Am Tag, als Conny Kramer starb. Sie gründete ihre eigene Werbeagentur und Plattengesellschaft. Im Jahr 2015 erschien ihr deutschsprachiges Album Erde und im März 2018 erschien das zweite mit dem Namen Die guten alten Zeiten. Seit Anfang 2019 ist auch ihre aktuelle CD auf dem Markt und diese trägt den Titel Wenn man nichts mehr vermisst. Eine CD mit vielen schönen Liedern, die oft auch zum Nachdenken anregen, aber davon überzeugen Sie sich jetzt am besten selbst. Ich wünsche Ihnen besten Stereoempfang. Hier ist Clara Louise mit ihrem Titel Wenn man nichts mehr vermisst, von ihrem gleichnamigen Album natürlich bis zum letzten Ton ausgespielt.

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1: Julian Nagelsmann ist nicht mehr Bundestrainer. Nach dem peinlichen WM-Aus haben sich der 38-Jährige und der DFB auf eine Vertragsauflösung geeinigt. Das hat der Verband am Mittag mitgeteilt. Einen Nachfolger hat der DFB auch schon im Blick. Jürgen Klopp ist der Wunschkandidat. Mit ihm sollen jetzt schnell erste Gespräche geführt werden. Deutschland war bei der Weltmeisterschaft schon im 16. Finale an Paraguay gescheitert. Seit dem WM-Titel 2014 hat es die DFB-Elf nicht mehr ins Achtelfinale geschafft. Wer krank nicht zur Arbeit kann, soll künftig ab dem ersten Tag einen Attest vorzeigen. Das ist ein Teil der Reformpläne der Bundesregierung. Das wird Patienten und vor allem die Praxen noch stärker belasten, fürchtet die Kassenärztliche Vereinigung Sachsen. Die Landesregierung will die Pläne nochmal gründlich prüfen, etwa auch die Änderungspläne bei der Einkommenssteuer. Im Großen und Ganzen sei es aber gut, dass jetzt was passiert, sagte uns Finanzminister Christian Piwarz.
2: Ich gebe dem Ganzen eine Chance. Dieses Land braucht Reformen und es muss einen geben, der die ersten Schritte macht. Und das will diese Bundesregierung tun. Und das ist erstmal grundsätzlich richtig.
1: Bei der Fußball-WM stehen die letzten 3 Sechzehntelfinals an. Am Abend trifft zunächst Australien auf Ägypten. Danach spielt Titelverteidiger Argentinien gegen Außenseiter Kap Verde und Kolumbien gegen Ghana. Letzte Nacht hatten sich Spanien, Portugal und die Schweiz fürs Achtelfinale qualifiziert. 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
0: Das Wetter bis morgen.
4: Wechselnd bewölkt mit zeitweise heiteren Abschnitten und niederschlagsfrei, so geht es heute durch den Freitag-Feierabend. Am Abend und in der Nacht dann gering bewölkt und trocken, die Luft, die kühlt sich auf Werte zwischen 13 und 8 Grad ab und der Wind, der weht dazu schwach bis mäßig aus westlichen Richtungen. Morgen dann überwiegend wolkig und trocken, die Tageshöchsttemperaturen, die liegen dann bei Werten zwischen 17 und 24 Grad in der Region und die Aussichten für die kommenden Tage, die haben wir natürlich auch noch für Sie. Am Sonntag weiter wechselnd bewölkt und es kann hin und wieder Schauer und auch kurze Gewitter geben. Am Montag zum Start in die neue Woche dann stark bewölkt und erneut Schauer und nachmittags Gewitter. Die Tageshöchsttemperaturen, die liegen dazu bei Werten um die 23 Grad.
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4: Wir schauen auf die Straßen, das ist der aktuelle Verkehrsservice hier bei Radio Erzgebirge RSA. Dichter Freitag, Feierabend und Ferienreiseverkehr auf den Straßen der Region. Störungsmeldungen für unser Sendegebiet liegen uns aber derzeit nicht vor. Fahren Sie trotzdem bitte immer aufmerksam und vorsichtig, damit Sie gut und sicher an Ihr Ziel kommen.
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1: Heute mit dem letzten Schultag, da ist quasi die Sommerferienzeit hier in Sachsen eingeläutet. Und Sommerferienzeit, die ist auch Freibadzeit, wenn es das Wetter hergibt. Und aber auch Reise- und Urlaubszeit. Und wenn es im Urlaub an die Ostsee zieht, da ist vielleicht ganz interessant, wie es denn so um die Temperaturen in der Ostsee und in den Badeseen der Region so bestellt ist. Mehr dazu, das gibt es in unserem Service für Wasserratten und Bademäuse gegen 16.45 Uhr. Vorher, da wird es sportlich bei uns hier im Programm beim Blick auf den Sport. Platz und am Mikrofon und an den Reglern, da bin heute ich für Sie, Florian Wilde, und habe bis dahin und zwischendrin für Sie die schönste Musik mitgebracht, damit Sie gut und entspannt jetzt in diesen Freitag-Feierabend kommen. Ich darf Sie bis heute Abend durch diese Sendung begleiten und ich freue mich ganz sehr, dass Sie eingeschaltet haben.
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1: Aktuelle Sportmeldungen hier bei Radio Erzgebirge RSA. Und da schauen wir zum Fußball. Am gestrigen Nachmittag, da wurden die ersten beiden Runden im Wernesgrüner Sachsenpokal 2026-27 ausgelost. Laut Rahmenterminplan startet der Wettbewerb dann am Wochenende vom 8. und 9. August mit der ersten Runde. Die erste öffentliche Auslosung, bei der direkt die ersten beiden Spielrunden gezogen wurden, fand in Leipzig statt. Insgesamt da befinden sich 84 Mannschaften im Wettbewerb, bei dem die unterklassigen Teams wieder das Heimrecht genießen. Zudem steht laut Sächsischem Fußballverband fest, dass keine Kreispokalsieger in der ersten Runde gegeneinander spielen werden. Dabei gibt es 20 Spiele mit 13 territorial gelosten Kreisvertretern und 11 gesetzte Freilose der 5 Regionalliga- und 6 Oberligamannschaften. Für die zweite Runde fand dann eine freie Auslosung von 32 Spielen mit allen Mannschaften statt. Wir bleiben beim Fußball und schauen zum FC Erzgebirge Aue. Der hat jetzt die Nachfolge von Cheftrainer Kwiecha Szubidice als Leiter des Nachwuchsleistungszentrums geklärt. Mit Björn Lipfert übernimmt ein 44-jähriger Fußballlehrer die Verantwortung, der zuletzt als Cheftrainer des Greifswalder FC in der Regionalliga Nordost tätig war. Lipfert sammelte bereits auch internationale Erfahrungen als Coach bei den lettischen Zweitligisten Levon Saldus sowie Marupes SC. Ich freue mich auf die neue Aufgabe, finde Top-Bedingungen vor und kann auf ein eingespieltes Team von Trainern und Verantwortlichen im NLZ bauen. Nun heißt es schnellstmöglich einarbeiten, Abläufe kennenlernen und den eingeschlagenen Weg weitergehen. So dazu Björn Lipfert gestern in Aue-Bad Schlema. Der FC Erzgebirge Aue hat sein Trainingslager im tschechischen Rudnicenat Labem beendet. Bereits heute reisen die Erzgebirger zu einem weiteren Testspiel zur Saisoneröffnung zum Oberligisten ZFC Meuselwitz. Anstoß bei den Thüringern ist dann am Abend ab 18.30 Uhr. Weitere Testspiele stehen am 8., 11., 15. und 19. Juli auf dem Plan. Zum Schluss schauen wir noch zum Schach, denn vom 7. bis 9. August 2026, da findet die Kreismeisterschaft des Erzgebirgskreises in Lengefeld statt. Die Organisatoren, die hoffen trotz der Austragung im Sommer auf zahlreiche Anmeldungen. Spielberechtigt sind alle Schachspieler, die aktiv laut DWZ-Liste eine Mitgliedschaft in einem Schachverein im Erzgebirgskreis haben. Die Anmeldung kann bis zum 28.07. erfolgen, mehr dazu unter schach-im-erz.de. Das waren aktuelle Meldungen vom Sport im Sportplatz hier bei Radio Erzgebirge RSA.
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0: Das Wetter bis morgen.
2: Wechselbewölkt mit zeitweise heiteren Abschnitten und niederschlagsfrei, so geht es heute durch den Freitag-Feierabend. Am Abend und in der Nacht dann gering bewölkt und trocken, die Luft, die kühlt sich auf Werte zwischen 13 und 8 Grad ab und der Wind, der weht dazu schwach bis mäßig aus westlichen Richtungen. Morgen dann überwiegend wolkig und trocken, die Tageshöchsttemperaturen, die liegen dann bei Werten zwischen 17 und 24 Grad in der Region und die Aussichten für die kommenden Tage, die haben wir natürlich auch noch für Sie. Am Sonntag weiter wechselnd bewölkt und es kann hin und wieder Schauer und auch kurze Gewitter geben. Am Montag zum Start in die neue Woche dann stark bewölkt und erneut Schauer und nachmittags Gewitter. Die Tageshöchsttemperaturen, die liegen dazu bei Werten um die 23 Grad.
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2: Wir schauen auf die Straßen, das ist der aktuelle Verkehrsservice hier bei Radio Erzgebirge RSA. Dichter Freitag, Feierabend und Ferienreiseverkehr auf den Straßen der Region. Störungsmeldungen für unser Sendegebiet liegen uns aber derzeit nicht vor. Fahren Sie trotzdem bitte immer aufmerksam und vorsichtig, damit Sie gut und sicher an Ihr Ziel kommen.
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1: In unserem Service für Wasserratten und Bademäuse, da schauen wir ja immer in die Freibäder der Region. Zuerst, da geht aber einmal der Blick auf die allgemeine Wetterlage. Naja, so richtiges Freibadwetter ist es eigentlich nicht. Es sind zwar immer mal wieder hier und da heitere Abschnitte, aber bei Temperaturen mit Höchstwerten um die 24 Grad und es ist heute auch recht windig, da lädt das doch nicht so wirklich zum Freitag-Feierabend-Schwimmen ein. Am Abend und in der Nacht dann ist es jetzt überwiegend gering bewölkt, es bleibt aber trocken, die Luft, die kühlt sich dann auf Werte zwischen 13 und 8 Grad ab und der Wind, der weht weiter dann schwach bis mäßig aus westlichen Richtungen. Morgen der Start ins Wochenende und auch der Start in die Sommerferien, überwiegend wolkig und trocken. Die Tageshöchsttemperaturen, die liegen dann bei Werten zwischen 17 und 24 Grad in der Region. Und wir schauen auch nochmal auf die Aussichten der kommenden Tage. Am Sonntag weiter wechselnd bewölkt und es kann hin und wieder Schauer und auch kurze Gewitter geben. Und auch am Montag, da ist es stark bewölkt und es kann wieder erneut Schauer und am Nachmittag dann auch vereinzelt Gewitter geben. Alles in allem also etwas ungemütlich. Schauen wir in die Freibäder in der Region, die hoffen natürlich auf einen baldigen Wetterumschwung, dass wir doch wieder zu etwas sommerlicheren Temperaturen und auch zu etwas mehr Sonnenschein zurückkehren. Überall wird sich aber auch schon fleißig auf die Badfeste vorbereitet, so zum Beispiel im Freibad Auerhammer. Dort ist es am 11. Juli soweit. 50 Jahre Schwimmhalle wird dort gefeiert und zum Badfest, da gibt es auch eine Hüpfburg, eine Ausstellung. Die Wasserwacht, die wird mit vor Ort sein. Es gibt eine Präsentation und Kurse von 10 bis 18 Uhr. Badfest wird auch gefeiert, etwas weiter in der Zukunft, am 8.8. und zwar in Annaberg-Buchholz in der Badeanstalt am Stangewald bei Roland Mehlhorn und Benjamin Weiser. Dort gibt es dann zum Beispiel einen DJ. Die Wasserwacht wird auch da natürlich vor Ort sein. Und auch zum Badfest werden wahrscheinlich die sonstigen Annehmlichkeiten des Freibades wie die Tischtennisplatten, der Beachvolleyballplatz und dann, was das Freibad natürlich auch ausmacht, das solarbeheizte Wasser zum schönen Schwimmen und die Kinderrutschen nutzbar sein. Geöffnet ist dort in der Regel die ganze Woche von 10 bis 19 Uhr und ab 17 Uhr gibt es da den Feierabendtarif. Morgen soll es eigentlich im Freibad Seemer bei Peter Rülke ein großes Event geben. Es wird der Arschbombenwettbewerb stattfinden. Beginn ist dort 14 Uhr. Wir haben bis jetzt noch nichts Gegenteiliges gehört und eine Anmeldung soll auch bis kurz vor dem Wettbewerb möglich sein. Außerdem ist dort in der Regel von Montag bis Sonntag 10 bis 19 Uhr geöffnet und auch da gibt es ab 17 Uhr einen Feierabendtarif zum vergünstigten Schwimmen. Der Filzteich in Schneeberg, die wahrscheinlich älteste Talsperre Sachsens, wird sicherlich auch jetzt in den Sommerferien stark frequentiert sein. Dort bieten sich 23 Hektar Wasserfläche und am Strandbad gibt es auch Wassertreter, Boote, Tischtennisplatten und Strandkörbe, die gemietet werden können. Außerdem gibt es dort ein Mutter-Kind-Becken mit 134 Quadratmetern aus Edelstahl, was beheizt ist und mit einer geringen Wassertiefe versehen, damit dort die Kinder auch in Sicherheit planschen können. Geöffnet ist in der Regel von 9 bis 20 Uhr. Ab 17 Uhr gibt es den Feierabendtarif zum günstigen Schwimmen. Und am morgigen Samstag, da findet am Filzteich das Sommerkino statt. Und zwar von 15 bis 18 Uhr. Die zuletzt gemeldete Temperatur aus dem Wasser des Filzteiches, die uns erreicht hat, waren 25 Grad. Vielleicht ist es jetzt ein kleines bisschen kühler, aber trotzdem eine angenehme Badetemperatur und definitiv ein Tipp für die Sommerferien. Der Filzteich ist natürlich nicht der einzige Badesee in der Region. Wir haben zum Beispiel noch den Greifenbach-Stauweiher in Geier. Dort werden Temperaturen von 24 Grad im Wasser gemeldet. Die Koberbach-Talsperre, die meldet 26 Grad im Wasser. Der Stausee Oberrabenstein, dort werden aus dem Wasser 24 Grad gemeldet. Und die Talsperre Pöhl-Jocketa, dort auch 24 Grad im Wasser. Zum Schluss, für alle Ostseereisenden, schauen wir noch auf die Wassertemperaturen der Ostsee. Dort werden gemeldet 18 Grad aus dem Wasser. Das ist doch recht erfrischend. Egal, wo es Sie hin verschlägt, in eines der Freibäder, an einen der zahlreichen Badeseen oder doch eben in den Ostseeurlaub. Wir von Radio Erzgebirge RSA wünschen Ihnen viel Spaß beim Abtauchen.
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1: Guten Tag, es ist 17 Uhr, die Meldungen für das Erzgebirge. Dresden. Die sächsische Staatsregierung hat heute den Entwurf für den Doppelhaushalt 2027-2028 beschlossen und an den Sächsischen Landtag zur Beratung übermittelt. Der Haushaltsentwurf sieht demnach für beide Jahre Ausgaben in Höhe von insgesamt rund 53,5 Milliarden Euro vor. Davon entfallen rund 26,5 Milliarden Euro auf das Jahr 2027 und 27 Milliarden Euro auf 2028. Der Gesamtetat sei damit so groß wie noch nie. Mit dem Haushaltsentwurf nehme auch der geplante Stellenabbau an Fahrt auf. So sollen in den nächsten beiden Haushaltsjahren insgesamt 523 Stellen wegfallen. Der Erklärung zur Folge soll der Stellenabbau ohne Kündigungen erfolgen, da die Stellen durch altersbedingtes Ausscheiden aus dem Dienst frei werden. Sachsen. Heute beginnen für 530.000 Schülerinnen und Schüler im Freistaat die Sommerferien. Viele von ihnen haben auch heute ihre Endjahreszeugnisse erhalten. Für rund 22.400 Absolventinnen und Absolventen der Oberschulen, rund 14.300 Abiturientinnen und Abiturienten der Gymnasien sowie 3.000 Absolventinnen und Absolventen der Fachoberschulen ist damit auch das Ende ihrer Schulzeit gekommen. 311 sächsische Schülerinnen und Schüler haben 2026 ihr Abitur oder ihre Fachhochschulreife mit der Traumnote 1,0 abgelegt. Das sächsische Kultusministerium hat diese gestern in der Dresdner Frauenkirche für ihren hervorragenden Abschluss ausgezeichnet. Dresden. Die Buchungslage in den sächsischen Reiseregionen zum Start in die Sommerferien in Sachsen stimmt offenbar optimistisch. Das geht aus einer gemeinsamen Erklärung des sächsischen Staatsministeriums für Wissenschaft, Kultur und Tourismus, des Landestourismusverbandes Sachsen e.V. und der Tourismus-Marketing-Gesellschaft Sachsen mbH hervor. Die Buchungslage sei insgesamt gut. Gleichzeitig gäbe es vielerorts aber noch freie Kapazitäten für alle, die sich spontan für einen Urlaub im Freistaat entscheiden. Der Tourismus ist für uns ein wichtiger Wirtschaftsfaktor. Er schafft Arbeitsplätze, stärkt die regionale Wirtschaft und trägt dazu bei, dass unsere Städte und ländlichen Regionen lebendig, attraktiv und lebenswert bleiben. Jeder Urlaub in Sachsen ist zugleich ein Beitrag für die Zukunft unserer Regionen und der Menschen, die hier mit großem Engagement Gäste willkommen heißen, so dazu die sächsische Staatsministerin für Kultur und Tourismus Barbara Klepsch. Schwarzenberg. Morgen eröffnet das Museum Perla Castrum, ein Schloss voller Geschichte, seine neue Sonderausstellung. Im Mittelpunkt steht die 23. Jahresausstellung der Künstlergruppe Expon Art. Nach 2016 werden nun auch 10 Jahre später wieder die aktuellen Werke der Künstler zu sehen sein. Die Künstlergruppe Expon Art wurde 2003 gegründet und besteht aus 10 Holzbildhauern und Holzgestaltern, die sich durch unterschiedliche Stile und Arbeitsweisen auszeichnen. Alle Künstler leben und arbeiten in Sachsen bzw. dem Erzgebirge. Die neue Sonderausstellung ist dann bis zum 1. November 2026 wöchentlich von Dienstag bis Sonntag von 10 bis 17 Uhr geöffnet. Zum Sport: Fußball. Der FC Erzgebirge Aue bestreitet am Abend ein Testspiel gegen den ZFC Meuselwitz. Es ist bereits das 4. Testspiel der Veilchen in der Saisonvorbereitung. Direkt nach dem Ende des Trainingslagers sollen noch einmal alle Kräfte mobilisiert werden, um mit 4 torreichen Siegen in ein trainingsfreies Wochenende zu gehen. Anstoß in Meuselwitz ist um 18.30 Uhr. Weitere Testspiele stehen am 8., 11., 15. und 19. Juli auf dem Plan. Schach. Vom 7. bis 9. August 2026 findet die Kreismeisterschaft des Erzgebirgskreises in Lengefeld statt. Die Organisatoren hoffen trotz der Austragung im Sommer auf zahlreiche Anmeldungen. Spielberechtigt sind alle Schachspieler, die aktiv laut DWZ-Liste eine Mitgliedschaft in einem Schachverein im Erzgebirgskreis haben. Die Anmeldung kann bis zum 28.07.2026 erfolgen. Mehr dazu unter schach-im-erz.de. Das war Erzgebirge aktuell. 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
1: Wechseln bewölkt mit zeitweise heiteren Abschnitten und niederschlagsfrei, so geht es heute in und durch den Freitagfeierabend. Am Abend und in der Nacht dann gering bewölkt und trocken, die Luft, die kühlt sich auf Werte zwischen 13 und 8 Grad ab und der Wind, der wird dazu schwach bis mäßig aus westlichen Richtungen. Morgen dann zum Samstag überwiegend wolkig und trocken, die Tageshöchsttemperaturen liegen bei Werten zwischen 17 und 24 Grad in der Region und die Aussichten für die kommenden Tage. Am Sonntag weiter wechselnd bewölkt und es kann hin und wieder Schauer und auch kurze Gewitter geben. Zum Start in die neue Woche dann wieder stark bewölkt und erneut Schauer und nachmittags auch vereinzelt Gewitter. Die Tageshöchstwerte, die liegen dazu bei Temperaturen um die 23 Grad.
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1: Wir wollen gemeinsam auf die Straßen schauen im aktuellen Verkehrsservice hier bei Radio Erzgebirge RSA. Immer noch dichter Freitag Feierabends und Ferienbeginns Reiseverkehr auf den Straßen der Region. Wir haben aber derzeit keine aktuellen Störungsmeldungen für unser Sendegebiet vorliegen. Ihnen allen, wo es geht, eine gute Fahrt und kommen Sie gut und sicher in Richtung Freitagabend.
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1: Die Greifenstein-Festspiele des Eduard-von-Winterstein-Theaters, die haben ja schon volle Fahrt aufgenommen und am morgigen Samstag, da kommt 15 Uhr, eine Premiere auf die Naturbühne. Gespielt wird Pippi Langstrumpf, ein Abenteuerstück nach Astrid Lindgren, und mein Kollege Herbert Wilde, der war vorab im Gespräch mit dem Regisseur Martin Borowski. Und mehr dazu, das gibt es gleich bei uns hier im Programm beim Blick auf den Veranstaltungskalender. Außerdem natürlich weiter viel schöne Musik, damit Sie gut durch den Freitagnachmittag kommen und heute auch einen guten Ferienstart erleben. Mein Name ist Florian Wilde. Ich bin heute für Sie hier am Mikrofon und wünsche Ihnen einen schönen Freitagnachmittag.

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1: Die erste Premiere der Greifenstein-Festspiele 2026 wird ein Kinder- und Familienstück sein. Pippi Langstrumpf kommt auf die Naturbühne. Martin Borowski ist der Regisseur. Ihnen ein herzliches Glück auf.
2: Ja, vielen Dank. Ich sag mal, oder? Auf Glück auf ja, vielen Dank. Wir freuen uns schon sehr auf die Premiere. 6 Wochen haben wir insgesamt geprobt und jetzt sind wir alle gespannt und aufgeregt, wie es beim Publikum ankommt.
1: Sie sind zum ersten Mal hier in Annaberg, inszenieren eine große Produktion. Sie sind ja, glaube ich, ein bisschen ein Spezialist für Musiktheater.
2: Nee, eher Spezialist für Kinder- und Jugendtheater, würde ich eher sagen.
1: Mit Musik.
2: Auch mit Musik, das liegt natürlich nahe, dass es in Kinder- und Jugendstücken auch viel Musik gibt. Genau, aber das ist wichtig natürlich, auch um zwischendurch auch mal ein bisschen durchzuatmen, auch so diese Musical-Elemente auch zu haben, die haben ja auch was Befreiendes und was Unterhaltsames auf jeden Fall. Das ist wichtig bei so einem großen Familienstück. Deswegen finde ich schön, dass sich das Theater für diese Musical-Version auch entschieden hat.
1: Nun inszeniert man ja nicht hier alle Tage auf einer Naturbühne. Da gibt es ganz besondere Ansprüche, Herausforderungen. Und dann hier auf den Greifenstein, haben Sie sich das so vorgestellt oder ist das ein bisschen über den Erwartungen?
2: Nee, vorstellen, naja, wenn man Regie führt, dann weiß man ungefähr, worauf es ankommt. Aber tatsächlich ist das eine tolle Bühne und man hat hier ganz andere Möglichkeiten nochmal als auf einer Theaterbühne in einem Gebäude. Es macht total Spaß, aber es hat auch viele Herausforderungen natürlich. Die Intimität ist hier nicht gegeben. So, man inszeniert hier nicht für einen kleinen Raum. Es kommt nicht sonderlich auf die Mimik drauf an, sondern eher auf die großen Gesten, dass wirklich in der letzten Reihe noch die Zuschauer die Emotionen mitkriegen. Da geht es darum, das wirklich groß zu inszenieren, groß zu machen und ja, damit es auch überall erkannt wird und natürlich auch die große Weite dieser Bühne zu benutzen und ins Spiel zu integrieren.
1: Trotzdem sucht man ja auf einer so riesigen Simultanbühne immer nach den passenden Spielorten, also die Stellen, wo man die Szenen platziert.
2: Ja, ganz genau, genau. Wir haben uns da vorher viele Gedanken gemacht. Diese Bühne hat ja auch noch die Besonderheit, dass es durch die felsenartige, stufenartige Form viele Spielorte bietet. Und da finde ich das Stück Pippi Langstrumpf sehr passend, weil man hier eine schöne schwedische Stadt, einen Ort aufbauen kann mit der Schule, mit der Polizeistation. Es hat große Massenszenen wie den Jahrmarkt, wie die Abschiedsszene. Wir brauchen einen Hafen für das Finale. Und deswegen ist diese Bühne, glaube ich, hier dieser Ort perfekt, um eben die vielen Spielorte auch zu zeigen.
1: Worauf müssen sich die Darstellerinnen und Darsteller, die Schauspielerinnen, die Sängerinnen und Sänger einstellen? Wo liegen die Herausforderungen?
2: Auch in der Weite auf jeden Fall dieser Fläche. Es ist die Größe, auf die sie sich einstellen müssen. Ja, auch Regen, Wetter spielt auch eine große Rolle. Es wird auch bei Regen gespielt. Es wird auch gespielt, wenn es etwas kälter ist. Es wird aber auch bei Hitze gespielt. Von daher, genau, die Schauspieler müssen auf alles vorbereitet sein, die Zuschauer übrigens auch. Aber ja, das ist, glaube ich, eine große Herausforderung, das zu überspielen und das Wetter quasi zu ignorieren.
1: Jetzt ist ja die Premiere schon bald an diesem Wochenende. Wie laufen die Probenarbeiten mal vom Wetter abgesehen? Also sind Sie mit dem zufrieden, wie es angegangen wird in der Zwischenzeit?
2: Ja, ich bin auf jeden Fall mit dem Stand sehr zufrieden. Wir haben morgen ja noch mal einen Tag, noch einen wichtigen Tag zum Proben. Das muss sich am Ende auch immer schön alles einspielen. Es muss alles noch schön straff werden. Da haben wir ja noch einen Tag Zeit. Aber insgesamt bin ich sehr zufrieden. Wir hatten ja 6 Wochen Probenzeit. Dazwischen hatten wir eine große Sommerpause ja noch. Die Schauspieler hatten ja die Sommerpause. Wir haben 4 Wochen lang vorgeprobt. Und nach der Pause haben wir nochmal 2 Wochen geprobt. Man hat nicht so viel Probenzeit hier auf den Greifenstein. Die meiste Zeit haben wir im Gebäude auf der Probebühne verbracht. Und da kann man natürlich nicht so gut proben, was die Weite angeht und so weiter, was das Bühnenbild angeht. Und wir sind erst in den letzten zwei Wochen hier auf die Greifenstein gekommen und haben versucht, alles, was wir geprobt haben, auf die große Fläche zu übertragen. Das ist auch eine große Herausforderung und das haben wir gut hingekriegt. Da muss man sehr knackig sein, sehr, sehr konzentriert arbeiten und zielorientiert arbeiten. Aber ich glaube, das ist uns ganz gut gelungen.
1: Es wird stellenweise laut und bunt gespielt, aber auch manchmal sehr nachdenklich und leise. Sind Sie selbst Pippi Langstrumpf-Fan?
2: Fan, vielleicht bin ich sogar zu alt, um ein Fan zu sein, aber ich bin mit Pippi Langstrumpf aufgewachsen, auf jeden Fall. Es hat, und ich habe auch eine Tochter, deswegen auch da habe ich ihr die Pippi Langstrumpf Bücher vorgelesen zum Einschlafen. Wir haben uns die Serien angeschaut, wir haben uns die Filme angeschaut, unabhängig von dieser Produktion. Deswegen hat es mich auch im Erwachsenenalter weiter begleitet und ich mag diese Anarchie, ich mag von Pippi Langstrumpf. Ich mag das Unbedarfte und das nicht Angepasste bei Pippi Langstrumpf, was sie ja ausmacht. Und davon können sich auch manche Erwachsene noch ein Scheibchen abschneiden, finde ich. Und ich habe mich total gefreut, als das Angebot kam, Pippi Langstrumpf zu inszenieren. Aber ja, sie ist mir sehr ans Herz gewachsen und ich freue mich auf jeden Fall, wenn hier viele Kinder auch nochmal zu Fans von Pippi Langstrumpf werden.
1: Danke Ihnen ganz sehr für das Gespräch, für alles, was da kommt. Ein herzliches Glück auf.
2: Dankeschön und Glück auf.
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0: Das Wetter bis morgen.
2: Wechselnd bewölkt und niederschlagsfrei, so geht es durch den Donnerstag Feierabend. Am Abend und in der Nacht gering bewölkt und trocken, die Luft kühlt sich dann auf Werte zwischen 14 und 9 Grad ab. Der Wind wird dazu schwach bis mäßig aus westlichen Richtungen. Morgen am Freitag insgesamt ein freundlicher Mix aus Sonne und Wolken. Die Tageshöchsttemperaturen liegen dann bei Werten zwischen 17 und 21 Grad in der Region. Und noch die Aussichten für die kommenden Tage. Am Samstag wechseln bewölkt und niederschlagsfrei. Am Sonntag können sich dann örtlich auch einzelne Schauer bilden.
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2: Der aktuelle Verkehrsservice hier bei Radio Erzgebirge RSA.
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1: Erste Grippe. Hier für die Lang.
2: So, jetzt bin ich fertig. Ist die Dreiviertel? Können wir losgehen. Und jetzt wieder der Kerzelnachrichten. Neues aus Neidorf.
3: Schwarzarbeit kannst du bei mir machen. Klick auf, ich bin der Ingo aus der Schalbergstadt im Dreiseidenhof zum Weirichkerzel. Beim Kerzelmachen wirst du deine Hände nicht sauber halten können. Aber erst morgen, du hast auch Spaß dabei und erfährst noch ein bisschen was. Zum Schluss kannst du auf deine schwarzen Hände auch noch ein bisschen stolz sein. Wenn du vorbeikommen willst, wär's schäm, wenn dich einfach vorher mal meldest. Bis dorthin, der Ingo.
2: So, das waren die Kerzelnachrichten. 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Fertig. So, jetzt gehört hier der nächste Rohr. Weirichkerzel, Gruß und klar, was kostet schon das Gaben? 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
1: Guten Abend, es ist 18 Uhr. Die Meldungen für das Erzgebirge. Dresden. Die sächsische Staatsregierung hat heute den Entwurf für den Doppelhaushalt 2027-2028 beschlossen und an den Sächsischen Landtag zur Beratung übermittelt. Der Haushaltsentwurf sieht demnach für beide Jahre Ausgaben in Höhe von insgesamt rund 53,5 Milliarden Euro vor. Davon entfallen rund 26,5 Milliarden Euro auf das Jahr 2027 und 27 Milliarden Euro auf 2028. Der Gesamtetat sei damit so groß wie noch nie. Mit dem Haushaltsentwurf nehme auch der geplante Stellenabbau an Fahrt auf. So sollen in den nächsten beiden Haushaltsjahren insgesamt 523 Stellen wegfallen. Der Erklärung zur Folge soll der Stellenabbau ohne Kündigungen erfolgen, da die Stellen durch altersbedingtes Ausscheiden aus dem Dienst frei werden. Sachsen. Heute beginnen für 530.000 Schülerinnen und Schüler im Freistaat die Sommerferien. Viele von ihnen haben auch heute ihre Endjahreszeugnisse erhalten. Für rund 22.400 Absolventinnen und Absolventen der Oberschulen, rund 14.300 Abiturientinnen und Abiturienten der Gymnasien sowie 3.000 Absolventinnen und Absolventen der Fachoberschulen ist damit auch das Ende ihrer Schulzeit gekommen. 311 sächsische Schülerinnen und Schüler haben 2026 ihr Abitur oder ihre Fachhochschulreife mit der Traumnote 1,0 abgelegt. Das sächsische Kultusministerium hat diese gestern in der Dresdner Frauenkirche für ihren hervorragenden Abschluss ausgezeichnet. Ehrenfriedersdorf. Im Naturtheater Greifensteine feiert morgen das Familienstück Pippi Langstrumpf Premiere. Die wohl berühmteste Geschichte von Astrid Lindgren wurde für die Bühne bearbeitet von Georg Riedel und erzählt von der unerschütterlichen Unabhängigkeit einer kleinen Heldin, die sich durch nichts und niemanden stoppen lässt. Regisseur Martin Borowski sagte Radio Erzgebirge RSA, was ihn besonders an der Hauptfigur begeistert.
2: Ich mag das Unbedarfte, und das nicht Angepasste bei Pippi Langstrumpf, was sie ja ausmacht. Und davon können sich auch manche Erwachsene noch ein Scheibchen abschneiden, finde ich. Und ich habe mich total gefreut, als das Angebot kam, Pippi Langstrumpf zu inszenieren. Aber ja, sie ist mir sehr ans Herz gewachsen und ich freue mich auf jeden Fall, wenn hier viele Kinder auch nochmal zu Fans von Pippi Langstrumpf werden.
1: Nach der Premiere wird das Stück in 16 weiteren Vorstellungen bis Ende August aufgeführt. Die Vorstellungen am Sonntag, dem 19. Juli und am Dienstag, dem 18. August, finden in Gebärdensprachdolmetschung statt. Schwarzenberg. Morgen eröffnet das Museum Perla Castrum, ein Schloss voller Geschichte, seine neue Sonderausstellung. Im Mittelpunkt steht die 23. Jahresausstellung der Künstlergruppe Expon Art. Nach 2016 werden nun auch 10 Jahre später wieder die aktuellen Werke der Künstler zu sehen sein. Die Künstlergruppe Expon Art wurde 2003 gegründet und besteht aus 10 Holzbildhauern und Holzgestaltern, die sich durch unterschiedliche Stile und Arbeitsweisen auszeichnen. Alle Künstler leben und arbeiten in Sachsen bzw. dem Erzgebirge. Die neue Sonderausstellung ist dann bis zum 1. November 2026 wöchentlich von Dienstag bis Sonntag von 10 bis 17 Uhr geöffnet. Zum Sport: Fußball. Der FC Erzgebirge Aue bestreitet am Abend ein Testspiel gegen den ZFC Meuselwitz. Es ist bereits das vierte Testspiel der Veilchen in der Saisonvorbereitung. Direkt nach dem Ende des Trainingslagers sollen noch einmal alle Kräfte mobilisiert werden, um mit 4 torreichen Siegen in ein trainingsfreies Wochenende zu gehen. Anstoß in Meuselwitz ist um 18.30 Uhr. Weitere Testspiele stehen am 8., 11., 15. und 19. Juli auf dem Plan. Schach. Vom 7. bis 9. August 2026 findet die Kreismeisterschaft des Erzgebirgskreises in Lengefeld statt. Die Organisatoren hoffen trotz der Austragung im Sommer auf zahlreiche Anmeldungen. Spielberechtigt sind alle Schachspieler, die aktiv laut DWZ-Liste eine Mitgliedschaft in einem Schachverein im Erzgebirgskreis haben. Die Anmeldung kann bis zum 28.07.2026 erfolgen. Mehr dazu unter schach-im-erz.de. Das war Erzgebirge aktuell. 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
1: Überwiegend gering bewölkt und trocken, so geht es heute durch den Freitagabend. Die Temperaturen, die kühlen sich auf Werte zwischen 13 und 8 Grad ab und der Wind, der wird dazu schwach bis mäßig aus westlichen Richtungen. Morgen zum Samstag dann überwiegend wolkig und trocken, die Tageshöchsttemperaturen dann bei Werten zwischen 17 und 24 Grad in der Region. Und die Aussichten für die kommenden Tage? Am Sonntag, da ist es weiter wechselnd bewölkt und es kann hin und wieder auch Schauer und kurze Gewitter geben. Am Montag zum Start in die neue Woche dann stark bewölkt und erneut Schauer und nachmittags teilweise Gewitter. Die Tageshöchsttemperaturwerte, die liegen dazu um die 23 Grad.
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1: Der Blick auf die Straßen im aktuellen Verkehrsservice hier bei Radio Erzgebirge RSA. Immer noch dichter Ferien-, Reise- und Freitag-Feierabendverkehr auf den Straßen der Region. Derzeit liegen uns aber keine Störungsmeldungen für unser Sendegebiet vor. Ihnen allen also, wo es geht, eine gute Fahrt und kommen Sie gut und sicher in Richtung Freitagabend.
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1: Zwischen 18 und 19 Uhr hier bei Radio Erzgebirge RSA gleich der aktuelle Beitrag aus unserer Reihe Nachgedacht mit dem Liedermacher und Evangelisten Lutz Schäufler. Und gegen 18.45 Uhr schauen wir noch einmal auf die aktuellen Meldungen vom Sport aus der Region. Ich bin Florian Wilde und wünsche Ihnen einen schönen Freitagabend.

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2: Dass Jesus von Nazareth gelebt hat, das bestreitet heute kaum noch ein ernstzunehmender Historiker. Jesus, der Mann aus Nazareth, war keine Erfindung. Aber jetzt kommt die Gretchenfrage, an der sich seit 2000 Jahren die Geister scheiden. Wer war dieser Mann wirklich? War er tatsächlich Gott in Menschengestalt, wie er selbst behauptet hat? Wenn man darüber nachdenkt, gibt es bei dieser Frage eigentlich nur drei echte Möglichkeiten. Schauen wir uns die mal an. Möglichkeit Nummer 1: Jesus glaubte nur irrtümlich, dass er Gott ist. Er war einerseits felsenfest davon überzeugt, hat sich aber komplett verrannt. Wenn es so war, dann war er schlicht und ergreifend ein Verrückter. Aber im Ernst, welcher Geisteskranke hält Predigten, die nach 2000 Jahren noch Menschen verändern? Welcher Verrückte liebt die Menschen so radikal wie Jesus, heilt Kranke und löst die größte Bewegung der Menschheitsgeschichte aus? Das passt einfach nicht zusammen. Möglichkeit Nummer 2: Jesus war nicht Gott, wusste das ganz genau und hat es trotzdem behauptet. Dann war er ein Betrüger, ein eiskalter Lügner. Ich frage zurück, welcher Lügner lässt sich freiwillig für eine Lüge foltern und lebendig an ein Kreuz nageln? Betrüger lügen, um sich selber zu retten, nicht um zu sterben. Bleibt also nur noch Möglichkeit Nummer 3. Jesus hat die Wahrheit gesagt, er ist tatsächlich Gott selbst, der Retter der Welt. Und wenn das stimmt, dann ist er es wert, dass wir zu ihm beten und ihm von ganzem Herzen nachfolgen. Diese Entscheidung kann uns niemand abnehmen. Verrückter, Lügner oder Gott? Die Antwort muss jeder selber geben. Ich empfehle dazu ein Experiment, um das herauszufinden. Bibel aufschlagen, darin lesen und vielleicht vorher beten: Jesus, wenn das stimmt, dass du lebst und Gott bist, dann lass mich dich erkennen. Gehen Sie schon mal davon aus, dass er beim Bibellesen auch antwortet.
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2: Überwiegend gering bewölkt und trocken, so geht es heute durch den Freitagabend. Die Temperaturen, die kühlen sich auf Werte zwischen 13 und 8 Grad ab und der Wind, der wird dazu schwach bis mäßig aus westlichen Richtungen. Morgen zum Samstag dann überwiegend wolkig und trocken, die Tageshöchsttemperaturen dann bei Werten zwischen 17 und 24 Grad in der Region. Und die Aussichten für die kommenden Tage: Am Sonntag, da ist es weiter wechselnd bewölkt und es kann hin und wieder auch Schauer und kurze Gewitter geben. Am Montag zum Start in die neue Woche dann stark bewölkt und erneut Schauer und nachmittags teilweise Gewitter. Die Tageshöchsttemperaturwerte, die liegen dazu um die 23 Grad.
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2: Der Blick auf die Straßen im aktuellen Verkehrsservice hier bei Radio Erzgebirge RSA. Immer noch dichter Ferien-, Reise- und Freitag-Feierabendverkehr auf den Straßen der Region. Derzeit liegen uns aber keine Störungsmeldungen für unser Sendegebiet vor. Ihnen allen also, wo es geht, eine gute Fahrt und kommen Sie gut und sicher in Richtung Freitagabend.
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1: Aktuelle Sportmeldungen hier bei Radio Erzgebirge RSA. Und da schauen wir zum Fußball. Am gestrigen Nachmittag, da wurden die ersten beiden Runden im Wernesgrüner Sachsenpokal 2026-27 ausgelost. Laut Rahmenterminplan startet der Wettbewerb dann am Wochenende vom 8. und 9. August mit der ersten Runde. Die erste öffentliche Auslosung, bei der direkt die ersten beiden Spielrunden gezogen wurden, fand in Leipzig statt. Insgesamt da befinden sich 84 Mannschaften im Wettbewerb, bei dem die unterklassigen Teams wieder das Heimrecht genießen. Zudem steht laut Sächsischem Fußballverband fest, dass keine Kreispokalsieger in der ersten Runde gegeneinander spielen werden. Dabei gibt es 20 Spiele mit 13 territorial gelosten Kreisvertretern und 11 gesetzte Freilose der 5 Regionalliga- und 6 Oberligamannschaften. Für die zweite Runde fand dann eine freie Auslosung von 32 Spielen mit allen Mannschaften statt. Wir bleiben beim Fußball und schauen zum FC Erzgebirge Aue. Der hat jetzt die Nachfolge von Cheftrainer Kwiecha Szubidice als Leiter des Nachwuchsleistungszentrums geklärt. Mit Björn Lipfert übernimmt ein 44-jähriger Fußballlehrer die Verantwortung, der zuletzt als Cheftrainer des Greifswalder FC in der Regionalliga Nordost tätig war. Lipfert sammelte bereits auch internationale Erfahrungen als Coach bei den lettischen Zweitligisten Levon Saldus sowie Marupes SC. Ich freue mich auf die neue Aufgabe, finde Top-Bedingungen vor und kann auf ein eingespieltes Team von Trainern und Verantwortlichen im NLZ bauen. Nun heißt es schnellstmöglich einarbeiten, Abläufe kennenlernen und den eingeschlagenen Weg weitergehen. So dazu Björn Lipfert gestern in Aue-Bad Schlema. Der FC Erzgebirge Aue hat sein Trainingslager im tschechischen Rudnicenat Labem beendet. Bereits heute reisen die Erzgebirger zu einem weiteren Testspiel zur Saisoneröffnung zum Oberligisten ZFC Meuselwitz. Anstoß bei den Thüringern war um 18.30 Uhr. Weitere Testspiele stehen am 8., 11., 15. und 19. Juli auf dem Plan. Zum Schluss schauen wir noch zum Schach, denn vom 7. bis 9. August 2026, da findet die Kreismeisterschaft des Erzgebirgskreises in Lengefeld statt. Die Organisatoren, die hoffen trotz der Austragung im Sommer auf zahlreiche Anmeldungen. Spielberechtigt sind alle Schachspieler, die aktiv laut DWZ-Liste eine Mitgliedschaft in einem Schachverein im Erzgebirgskreis haben. Die Anmeldung kann bis zum 28.07. erfolgen, mehr dazu unter schach-im-erz.de. Das waren aktuelle Meldungen vom Sport im Sportplatz hier bei Radio Erzgebirge RSA.
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1: Guten Abend, es ist 19 Uhr, die Meldungen für das Erzgebirge. Dresden. Die sächsische Staatsregierung hat heute den Entwurf für den Doppelhaushalt 2027-2028 beschlossen und an den Sächsischen Landtag zur Beratung übermittelt. Der Haushaltsentwurf sieht demnach für beide Jahre Ausgaben in Höhe von insgesamt rund 53,5 Milliarden Euro vor. Davon entfallen rund 26,5 Milliarden Euro auf das Jahr 2027 und 27 Milliarden Euro auf 2028. Der Gesamtetat sei damit so groß wie noch nie. Mit dem Haushaltsentwurf nehme auch der geplante Stellenabbau an Fahrt auf. So sollen in den nächsten beiden Haushaltsjahren insgesamt 523 Stellen wegfallen. Der Erklärung zur Folge soll der Stellenabbau ohne Kündigungen erfolgen, da die Stellen durch altersbedingtes Ausscheiden aus dem Dienst frei werden. Sachsen. Heute beginnen für 530.000 Schülerinnen und Schüler im Freistaat die Sommerferien. Viele von ihnen haben auch heute ihre Endjahreszeugnisse erhalten. Für rund 22.400 Absolventinnen und Absolventen der Oberschulen, rund 14.300 Abiturientinnen und Abiturienten der Gymnasien sowie 3.000 Absolventinnen und Absolventen der Fachoberschulen ist damit auch das Ende ihrer Schulzeit gekommen. 311 sächsische Schülerinnen und Schüler haben 2026 ihr Abitur oder ihre Fachhochschulreife mit der Traumnote 1,0 abgelegt. Das sächsische Kultusministerium hat diese gestern in der Dresdner Frauenkirche für ihren hervorragenden Abschluss ausgezeichnet. Dresden. Die Buchungslage in den sächsischen Reiseregionen zum Start in die Sommerferien in Sachsen stimmt offenbar optimistisch. Das geht aus einer gemeinsamen Erklärung des sächsischen Staatsministeriums für Wissenschaft, Kultur und Tourismus, des Landestourismusverbandes Sachsen e.V. und der Tourismus-Marketing-Gesellschaft Sachsen mbH hervor. Die Buchungslage sei insgesamt gut. Gleichzeitig gäbe es vielerorts aber noch freie Kapazitäten für alle, die sich spontan für einen Urlaub im Freistaat entscheiden. Der Tourismus ist für uns ein wichtiger Wirtschaftsfaktor. Er schafft Arbeitsplätze, stärkt die regionale Wirtschaft und trägt dazu bei, dass unsere Städte und ländlichen Regionen lebendig, attraktiv und lebenswert bleiben. Jeder Urlaub in Sachsen ist zugleich ein Beitrag für die Zukunft unserer Regionen und der Menschen, die hier mit großem Engagement Gäste willkommen heißen, so dazu die sächsische Staatsministerin für Kultur und Tourismus Barbara Klepsch. Ehrenfriedersdorf. Im Naturtheater Greifensteine feiert morgen das Familienstück Pippi Langstrumpf Premiere. Die wohl berühmteste Geschichte von Astrid Lindgren wurde für die Bühne bearbeitet von Georg Riedel und erzählt von der unerschütterlichen Unabhängigkeit einer kleinen Heldin, die sich durch nichts und niemanden stoppen lässt. Regisseur Martin Borowski sagte Radio Erzgebirge RSA, was ihn besonders an der Hauptfigur begeistert.
2: Ich mag das Unbedarfte, und das nicht Angepasste bei Pippi Langstrumpf, was sie ja ausmacht. Und davon können sich auch manche Erwachsene noch ein Scheibchen abschneiden, finde ich. Und ich habe mich total gefreut, als das Angebot kam, Pippi Langstrumpf zu inszenieren. Aber ja, sie ist mir sehr ans Herz gewachsen und ich freue mich auf jeden Fall, wenn hier viele Kinder auch nochmal zu Fans von Pippi Langstrumpf werden.
1: Nach der Premiere wird das Stück in 16 weiteren Vorstellungen bis Ende August aufgeführt. Die Vorstellungen am Sonntag, dem 19. Juli und am Dienstag, dem 18. August, finden in Gebärdensprachdolmetschung statt. Schwarzenberg. Morgen eröffnet das Museum Perla Castrum ein Schloss voller Geschichte seine neue Sonderausstellung. Im Mittelpunkt steht die 23. Jahresausstellung der Künstlergruppe Expon Art. Nach 2016 werden nun auch 10 Jahre später wieder die aktuellen Werke der Künstler zu sehen sein. Die Künstlergruppe Expon Art wurde 2003 gegründet und besteht aus 10 Holzbildhauern und Holzgestaltern, die sich durch unterschiedliche Stile und Arbeitsweisen auszeichnen. Alle Künstler leben und arbeiten in Sachsen bzw. dem Erzgebirge. Die neue Sonderausstellung ist dann bis zum 1. November 2026 wöchentlich von Dienstag bis Sonntag von 10 bis 17 Uhr geöffnet. Das war Erzgebirge aktuell mit Florian Wilde.
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0: Das Wetter bis morgen.
1: In der Nacht zum Samstag, da ist es überwiegend gering bewölkt und trocken. Die Luft, die kühlt sich auf Werte zwischen 13 und 8 Grad ab und der Wind, der wird dazu schwach bis mäßig aus westlichen Richtungen. Morgen dann überwiegend wolkig und trocken. Die Tageshöchsttemperaturen liegen dann bei Werten zwischen 17 und 24 Grad in der Region. Und die Aussichten für die kommenden Tage, die haben wir natürlich auch noch einmal für Sie. Am Sonntag weiter wechselnd bewölkt und es kann hin und wieder Schauer und auch kurze Gewitter geben. Am Montag dann stark bewölkt und erneut Schauer und Nachmittagsgewitter. Die Temperaturhöchstwerte, die liegen bei Werten um 23 Grad.
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1: Noch einmal der Blick auf die Straßen, das ist der aktuelle Verkehrsservice hier bei Radio Erzgebirge RSA. Derzeit keine Störungsmeldungen für unser Sendegebiet. Ihnen allen, wo es geht, eine gute Fahrt und kommen Sie gut und sicher durch den Freitagabend und in die Nacht.
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1: Mit Florian Wilder am Mikrofon, ich grüße Sie recht herzlich und wünsche Ihnen einen schönen Freitagabend.

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1: Die Proben für die nächste Premiere auf den Greifenstein auf der Naturbühne laufen. Pippi Langstrumpf kommt auf die Bühne hier des Naturtheaters. Katrin und Nina sind bei mir am Mikrofon. Schönen guten Tag, ein herzliches Glück auf.
2: Glück auf. Glück auf.
1: Ihr beide kommt von For Science. Das ist eine Firma, die übernimmt Gebärdendolmetschung. Was muss ich mir darunter vorstellen? Ihr müsst uns das nochmal erklären.
2: Also Gebärdendolmetschen ist wirklich für taube Menschen und zwar in allen Bereichen. Ich sage mal von der Geburt bis zum Tod. In jedem Bereich sind wir mit dabei und das Schöne sind zum Beispiel solche Theaterprojekte.
1: Nina, ich glaube, ich habe dich das schon mal gefragt. Wie kommt man dazu, sowas zu machen? Also aus, sag ich mal, eigenem Interesse, weil man einen Fall in der Familie hat oder weil es ganz einfach interessant und spannend ist, eine Sprache durch Gebärden zu lernen?
3: Ja, eigentlich hast du das immer ganz gut schon so beantwortet. Das ist nämlich genau so. Man hat entweder total das Interesse für die Sprache oder jemand in der Familie oder beides. Meistens beides. Und bei mir war es so, ich hatte eigentlich keinen Kontakt mit Gebärdensprache und jemand hat mich gefragt, wäre das nicht was für dich? Und ich war, Gebärdensprache was? Habe mich dann damit beschäftigt und gemerkt, das ist eine wundervolle Sprache. Mit den Händen und mit dem Gesicht Sprache zu erzeugen ist total toll. Mit dem Gesicht, mit der Mimik, Grammatik zu erzeugen ist super spannend und ja, so bin ich dazu gekommen.
1: Wie war es bei dir?
2: Ähnlich. Ich habe einen Film gesehen mit Gebärdensprache und wusste genau, das ist das, was ich lernen will und es gab nicht viele Berufe. Und Dolmetscher ist perfekt, weil man ist überall und mit dabei und perfekt einfach.
1: Stößt man manchmal an Grenzen, dass man bestimmte Dinge gar nicht übersetzen kann?
2: Ja, weil es gibt keine 1-zu-1-Übersetzung. Man muss gucken, welche Sprache welche Mittel benutzt. Und gerade Gebärdensprache ist eine visuelle Sprache. Das Deutsche ist ja komplett eher geradeaus. Und eine Gebärdensprache kann man so viel in einer Sache inkludieren und deshalb muss man gucken, wie man es am besten umsetzt. Aber man kann alles übersetzen, manchmal halt ein bisschen anders.
1: Es ist trotzdem für euch beide wichtig, dass ihr schon mal bei den Proben dabei seid, um genau zu sehen, was passiert eigentlich hier auf dieser Riesenbühne. Man muss den Überblick behalten und muss ja eventuell dann auch eine gute Position im Publikum oder vor dem Publikum finden, um dann auch immer zur passenden Szene die richtige Bewegung oder die richtige Mimik zu machen.
3: Ja, genau so ist das. Also schon im letzten Jahr bei der Olsenbande wurde sich da sehr viel Mühe gegeben, die Gehörlosen im Publikum dann auch so zu platzieren, dass sie uns als Dolmetscher gut sehen können und gleichzeitig alles, was so auf der Bühne passiert, gut sehen können. Das ist immer gar nicht so einfach, weil die Augen ja irgendwie überall sein müssen. Ja, aber wir geben uns da sehr viel Mühe, dass auch die Gehörlosen, die kommen, dann auch alles gut sehen können und eben auch uns gut sehen können, damit sie den Text auch mitbekommen und was vorne so passiert und welche Charaktere so da sind.
1: Nun gibt es für diese Saison, glaube ich, 2 Vorstellungen von Pippi Langstrumpf, die in oder mit Gebärdendolmetschung geplant sind. Wenn jetzt die Leute wissen, die Gehörlosen, oder es gibt ja auch viele, die nicht gut hören können, die auch auf Gebärdendolmetschung angewiesen sind, die werden dann ganz speziell eingeladen, ne? Kennt ihr da ein paar, wo ihr dann am Ende auch nochmal nachfragen könnt, habt ihr alles verstanden oder wie funktioniert das?
2: Also wir hatten es gerade letztes Jahr bei der Olsenbande, war ein toller Nachmittag danach, weil es waren viele hier und wir haben uns danach wirklich noch zusammengesetzt, geguckt, ob die Position zum Beispiel gut ist, ob wir diesmal gut gewählt haben, dass sie alles sehen können und dann auch wirklich die Auswertung und wir versuchen halt so gut wie möglich Werbung zu machen, dass das alle irgendwie mitbekommen und hoffen, dass diesmal auch wieder so viele kommen.
1: Euer Unternehmen, eure Firma For Science hat Kontakte sozusagen auch in diese Richtung, dass man auch entsprechende Angebote verbreiten kann.
2: Also es ist gerade noch sehr schwierig in Sachsen allgemein Informationen zu streuen. Jemand, der ihn kennt, es ist dann eher so Mund zu Mund oder Auge zu Auge Propaganda. Nach dem Motto, kommt her, es ist aber noch sehr schwierig, alle zu erreichen. Ich hoffe, es ist irgendwann mal besser. Aber das Theater macht gut Werbung, die Gehörlosenzentren hier in der Nähe machen gut Werbung und wir versuchen dann alle möglichen zu erreichen durch Schulen oder Kontakte, dass jeder es weiß, dass es stattfindet.
1: Die Erzgebirgische Theater und Orchester GmbH setzt ja stark auf Inklusion. Es ist ja auch letztlich und endlich so ein Projekt, was dazugehört.
3: Ja, auf jeden Fall. Also es ist total wertvoll, auch für die Gehörlosen überall teilnehmen zu können, was ja so ein über so einen langen Zeitraum überhaupt nicht möglich war, dass Gehörlose überhaupt sich für Theater oder für Kunst interessieren können, weil es das Angebot gar nicht gab. Und es kommt jetzt immer nach und nach, dass die Nachfrage auch immer größer wird, dass die Gehörlosen überhaupt verstehen, ah, okay, wir können überhaupt hingehen, um dieses Angebot überhaupt zu geben, ist unheimlich wertvoll, damit Gehörlose auch immer mehr Interesse dafür bekommen, immer mehr auch selber mitmachen können und einfach teilhaben können in der Gesellschaft, an den vielen Dingen, die wir schon so lange kennen, Theater und Kunst.
1: Beide Termine sind ja auch ganz günstig gelegt, einmal in den Ferien und einmal eben kurz nach den Ferien. Wir können jetzt schon immer mal sagen, es ist der 19. Juli und der 18. August. Also das sind die beiden wichtigen Termine für euch, Katrin.
2: Genau, wir haben uns das gut jetzt eingeplant und hoffen, wie gesagt, dass das Wetter gut ist, dass viele Leute kommen und das Angebot annehmen, und wir sind mal gespannt.
1: Wir dürfen auf alle Fälle auch noch verraten, es gibt die Chance, 30 Minuten vor Vorstellung schon da zu sein und quasi auch eine Einführung zum Stück zu bekommen. Das ist ja auch ganz wichtig.
3: Ja, das kann sehr wichtig sein und auch interessant, auch für die Gehörlosen, schon einmal zum Beispiel die Gebärdennamen vorher zu sehen, weil die Namen in der deutschen Gebärdensprache quasi noch ein Äquivalent bekommen als Gebärde, was meistens damit zusammenhängt, wie derjenige aussieht oder was derjenige gerne macht. Und da wir uns da auch für spezielle Gebärdennamen entscheiden bei den Proben, die Gehörlosen ja nicht kennen, ist das total schön, das schon vorher zu wissen, dass man da genau weiß, über wen gerade gesprochen wird oder wer gerade spricht. Ja.
1: Ich könnte mir vorstellen, so ganz spezielle Namen, eben wie Pippi Langstrumpf, wie man das darstellt. Also da habt ihr da ein bisschen nachdenken müssen oder üben müssen, keine Ahnung.
3: Also tatsächlich kennen viele Gehörlosen Pippi Langstrumpf, so wie auch Hörende Pippi Langstrumpf kennen und damit aufgewachsen sind. Und da ist es tatsächlich im Gebärdennamen die Zöpfe, die total wichtig sind. Also an den Zöpfen erkennt man Pippi Langstrumpf immer, egal ob taub oder hörend.
1: Also das heißt, du würdest symbolisch an deinen beiden Seiten die Zöpfe darstellen mit den Händen und den Mund dazu bewegen und das Gesicht.
3: Genau, die Pippi ist quasi die mit den zwei Zöpfen. Zwischen Daumen und Zeigefinger werden dann so zwei Zöpfe angedeutet und dann werden die Strümpfe angedeutet, wie man sich Strümpfe anzieht. So, ja, nur nicht so weit unten, ne? Also eher so
1: Langstrumpf.
3: Genau. Ja, die Langstrümpfe, genau.
1: Ich danke euch beiden ganz sehr. Eine schöne Sache, die ihr macht, die ihr vorhabt.
2: Es macht auch sehr viel Spaß und wir freuen uns einfach, dass wir immer mit dabei sein dürfen. Also es ist schön und ich hoffe, es bleibt weiter so.

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0: Das Wetter bis morgen.
2: In der Nacht zum Samstag, da ist es überwiegend gering bewölkt und trocken. Die Luft, die kühlt sich auf Werte zwischen 13 und 8 Grad ab und der Wind, der wird dazu schwach bis mäßig aus westlichen Richtungen. Morgen dann überwiegend wolkig und trocken. Die Tageshöchsttemperaturen liegen dann bei Werten zwischen 17 und 24 Grad in der Region. Und die Aussichten für die kommenden Tage, die haben wir natürlich auch noch einmal für Sie. Am Sonntag weiter wechselnd bewölkt und es kann hin und wieder Schauer und auch kurze Gewitter geben. Am Montag dann stark bewölkt und erneut Schauer und Nachmittagsgewitter. Die Temperaturhöchstwerte, die liegen bei Werten um 23 Grad.
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2: Noch einmal der Blick auf die Straßen. Das ist der aktuelle Verkehrsservice hier bei Radio Erzgebirge RSA. Derzeit keine Störungsmeldungen für unser Sendegebiet. Ihnen allen, wo es geht, eine gute Fahrt und kommen Sie gut und sicher durch den Freitagabend und in die Nacht.
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0: Jetzt gibt es hier bei Radio Erzgebirge RSA wieder das Neueste aus der Welt der Technik mit Oliver Heinze und den Technik-News.
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2: Immer mehr Hausbesitzer setzen auf Solaranlagen. Seit dem Ausbruch des Iran-Kriegs ist die Nachfrage nach Photovoltaik sprunghaft gestiegen, weil Öl und Gas teurer geworden sind. Beim Berliner Unternehmen Enpal haben Kunden zuletzt 30% mehr Photovoltaikanlagen bestellt als vor einem Jahr. Laut einer Statista-Umfrage wollen 3/4 der Hausbesitzer eine Solaranlage kaufen, auch ohne staatliche Förderung. Immer mehr Menschen in Deutschland shoppen online, Tendenz steigend. Laut Handelsverband gab es im letzten Jahr einen Online-Umsatz von gut 92 Milliarden Euro. Das ist ein Plus von knapp 4%. Vor allem die Zahl der älteren Nutzer sei überdurchschnittlich stark gestiegen. Zudem nutzen einer Umfrage zufolge immer mehr Leute KI-Assistenten zum Preisvergleich. Autonome Käufe lehnen 60% allerdings noch ab. Und mehr als ein Drittel der Menschen in Deutschland hat regelmäßig Schlafprobleme. Laut Robert-Koch-Institut kann fast jeder Fünfte nicht regelmäßig durchschlafen. Knapp 4% haben Probleme beim Einschlafen und fast 13% leiden unter beidem. Insgesamt schlafen die Menschen in Deutschland schlechter als noch vor etwa 15 Jahren. Als mögliche Gründe nennen die Experten unter anderem die gestiegene Smartphone-Nutzung und gesellschaftliche Krisen.

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Das war der Freitagfeierabend hier bei Radio Erzgebirge RSA. Jetzt kurz nach 20 Uhr, da geht es weiter mit den Kollegen von RSA aus Leipzig und den Weltnachrichten, das Neueste aus Sachsen, Deutschland und der Welt. Mir bleibt nur noch, mich von Ihnen zu verabschieden, Ihnen noch einen schönen Abend zu wünschen, wenn Sie wollen. Dann hören wir uns morgen zum Samstag ab 15 Uhr an selber Stelle hier wieder, wenn ich Sie durch den Samstagnachmittag begleiten darf. Würde mich freuen, wenn Sie auch dann wieder einschalten, und bis dahin sage ich, machen Sie es gut und machen Sie es besser, Ihr Florian Wilder.

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1: Ihr hört Franks Musikkiste mit Instrumentalmusik aus ostdeutschen Landen. Die Krimmelschauer Band Dialog hatte dank guter Beziehungen zum damaligen FDJ-Chef Eberhard Aurich die Möglichkeit, 2 Amiga-LPs zu veröffentlichen. Die darauf befindlichen Songs trafen zwar nicht unbedingt meinen Geschmack, jedoch erschien in der Endphase des Bestehens der Band 1984 noch eine Single, auf deren B-Seite ein Instrumentaltitel erklang, der mir bis heute noch in guter Erinnerung ist. Der Drachensegler.

Musik aus der ehemaligen Textilhochburg Krimmelschau und deren Band Dialog. Lassen wir es zum Ende unserer heutigen Sendung mit Instrumentalmusik des Ostrock noch einmal ein wenig krachen. Neben Jürgen Kehrt, der uns im Verlauf der 70er und 80er Jahre immer wieder mit seinem musikalischen Können auf der Gitarre in einer Reihe von Instrumentalsongs beeindruckt hat, darf natürlich ein weiterer, fast schon vergessener Virtuose auf diesem Instrument nicht fehlen, Hansi Biebel. Er gilt ebenfalls als Urgestein des Ostrock. Hat es sich durch die mageren 60er Jahre gekämpft, bei Modern Soul Band, Reinhard Lacomi, Vroni Fischer und 4PS gespielt und 79 endlich seine eigene Band gegründet. Wir hören ihn heute mit einem Instrumentalstück seiner zweiten LP von 1981. Es las Memorias.

Teslas Memorias, frei übersetzt als In meiner Erinnerung. Zum Ausklang unserer heutigen Sendung möchte ich euch noch einen weiteren begnadeten Musiker vorstellen, mit dem ich das Vergnügen hatte, zwischen 2010 und 2018 in meinem Studioprojekt The Flame zusammenzuarbeiten. Es handelt sich um den Gitarristen Peter Viertel aus Thalheim, der uns nun in seinem Instrumentalstück Nautilus in die Tiefen des Meeres entführt. Derweil wünsche ich euch allen schon mal eine gute Zeit. Bis zum nächsten Mal, euer Frank.

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2: Viele würden es nie zugeben, aber sie tun es dennoch. Beten. Ich meine nicht diejenigen, die fluchen, Gott verdamme mich. Ich ahne, dass viele heimlich beten. In einer persönlichen Not, in einer Beziehungskrise, wenn das Geld nicht reicht, nach einer schlimmen Diagnose. Auch in der Sorge um andere Menschen schicken manche einen Hilfeschrei zum Himmel. Die Sorge um den Ehepartner, die eigenen Kinder oder Freunde treibt Menschen um und ins Gebet. Dietrich Bonhoeffer hat einmal gesagt, die Kraft des Menschen ist das Gebet. Beten ist Atemholen aus Gott. Beten heißt, sich Gott anzuvertrauen. Wie es Thomas Rupps Unger damit geht, erzählt er in einem Lied auf seiner neuesten CD. Es heißt, ich bete für dich.

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